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1: Man muss jetzt die Frage stellen, wer prügelt da auf wen ein? Und Ives Stone, dieser berühmte Journalist, hat ja mal gesagt, jede Regierung lügt und wir sind ja Journalisten. Und wenn wir unsere Arbeit gut machen, kriegen wir Prügel. Das ist unsere Art von Lohn. Die Frage ist, von wem wir die Prügel kriegen? Von denen, die ertappt werden. Entscheidend ist, ob die, für die wir recherchieren, wie die uns tragen. Und wenn die uns nicht getragen hätten, dann würden wir hier ja nicht sitzen. Von daher, wenn man einen Journalismus betreibt, das in alle lieb haben in der Regierung, dann ist es halt Propaganda. Und wenn man seinen Job richtig macht, dann kann man nicht davon ausgehen, dass die Politiker einen mögen. Dann hat man aber alles richtig gemacht. Das wird so

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1: Die Reaktionen der Linken und der Grünen und ihrer Organisationen und der NGOs selbstverständlich, die zeigen ja eindeutig, dass man in ein Wespennest gestochen hat mit dieser kleinen Anfrage. Also jetzt zittern alle möglichen linken und grünen Kräfte darum, dass ihre Strategie nicht mehr funktioniert, nämlich die Manipulation der öffentlichen Meinung eben einmal über die Stimme auf der Straße, die da inszeniert wird, und auf der anderen Seite natürlich durch das öffentlich-rechtliche Funksystem. Und beide haben diese gewaltige linksgrüne Schlagseite. Das ist sogar noch vorsichtig formuliert. Es sind eigentlich reine Propaganda-Institutionen geworden.
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Professor Dr. Josef Franz Lindner, der den Lehrstuhl für öffentliches Recht, Medizinrecht und Rechtsphilosophie an der Juristischen Fakultät Augsburg innehat, hat zur aktuellen Entwicklung des EU-Rechts eine beängstigende Analyse gemacht. Er sagte, jede einzelne Norm des deutschen Rechts könnte im Zusammenwirken von Kommission und EuGH gekippt werden. Das Sozialrecht, das Arbeitsrecht, das Schul- und Bildungsrecht, sogar das Verfassungsrecht steht zur Überprüfung durch den EuGH anhand des Artikel 2 EUV. Das ist ein Quantensprung in Richtung eines europäischen Staates, eines europäischen Richterstaates. Dass darüber keine grundsätzliche Diskussion in Deutschland geführt wird, ist mehr als erstaunlich, meinte der Professor. In einem Beitrag auf Natural News wird behauptet, dass viele der brandneuen Haushaltsroboter deutlich weniger autonom seien als von den neuen Tech-Firmen dargestellt. Statt echter künstlicher Intelligenz würden zahlreiche Systeme demnach über sogenannte Teleoperation funktionieren, also durch Menschen gesteuert werden, die aus der Ferne per VR-Technik die Bewegungen der Roboter kontrollieren. Der Artikel warnt außerdem vor Datenschutz- und Sicherheitsproblemen, weil fremde Operatoren theoretisch direkten Einblick in Wohnungen erhalten könnten. Gleichzeitig wird argumentiert, dass normale Haushalte für autonome Roboter derzeit viel zu chaotisch und unberechenbar seien. Etwa wegen Haustieren, Kindern, Kabeln oder ständig wechselnder Umgebungen. Wirklich funktionierende Robotik sehe man deshalb bislang vor allem in Fabriken, Lagerhallen oder Krankenhäusern. Der Bundeskanzler hat beim Bundeskongress des Deutschen Gewerkschaftsbundes, DGB, die Reformbemühungen der Bundesregierung verteidigt. Die Reform der gesetzlichen Krankenversicherung verlange von allen etwas ab, von den Unternehmen wie auch den Versicherten, betonte Friedrich Merz. Dafür wurde der aktuelle Kanzler von den Delegierten ausgebuht. Während der Rede hielten sie auch Plakate hoch. Danach kam der Kanzler auf die geplante Rentenreform zu sprechen. Die Rentenkommission werde bald ihre Vorschläge vorlegen. Dabei sei auch mit Einschnitten zu rechnen. Das alles ist keine Bösartigkeit von mir oder der Bundesregierung, sagte Merz. Dabei wurde es erneut laut im Saal. Es folgten Gelächter und Rufe. Nach der US-Absage der Stationierung von Tomahawks in Deutschland will sich die Bundesregierung laut Financial Times um einen Kauf dieser Marschflugkörper selbst bemühen. Verteidigungsminister Pistorius plant dafür eine Tour nach Washington, um den Deal persönlich voranzutreiben. Deutschland sei bereit, sogar einen Aufpreis für die Raketen zu zahlen, um die Lieferungen zu beschleunigen, heißt es von Pistorius. 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
1: Eine Änderung des Geldsystems bedeutet nicht automatisch, dass der Euro verschwindet und nicht automatisch, dass der Dollar verschwindet. Ein System wird oft einfach unter der Motorhaube geändert. Und das ist nicht so, dass wir morgen aufwachen und alles ist komplett anders, sondern die meisten Menschen auf der Welt kriegen das oft dann gar nicht mit. Also zum Beispiel damals, als Nixon den Goldstandard aufgehoben hat, da ist nicht in der Zeitung gestanden, ab morgen haben wir ein neues Geldsystem. Ja? Da ist gar nichts in der Zeitung gestanden, höchstens irgendwie Bundesliga. Ja? Also diese Dinge werden erst im Nachhinein überhaupt dann sichtbar gemacht. Ich würde zum Beispiel den Euro, so kritisch ich bin, nicht abschreiben. Also ich kann mir nicht vorstellen, die haben ja nicht umsonst zum Beispiel 12.000 Tonnen Gold im Keller liegen.
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1: Das war für mich immer ganz klar. Ich mache keine Pressearbeit für den Intendanten. Ich mache auch keine Pressearbeit für die Intendantin. Ich mache auch keine Pressearbeit für die Regierung oder das Landesparlament, gerade wo ich arbeite, sondern ich mache eine Presse, die dem eigenen Gewissen folgt, die einem eigenen Standard folgt und die immer versucht, die Sicht derjenigen einzunehmen, über die geherrscht wird, um die es geht, die sich kaum wehren können und die man mit Argumenten bewaffnen kann. Das Problem ist, wie gesagt, ja, und das ist ja die Metaebene, dass die meisten Journalisten, die meisten Pressevertreter oder auch die meisten, die diese Presse gucken, die etablierte Presse gucken und das irgendwie sagen, naja, ein Denkzettel verpasst, aber eigentlich gehört die vom Markt, etwas nicht sehen. Presse sollte uns vor der Elite, vor den Mächtigen schützen. Das ist eine Schutzfunktion, wie ein Autoimmunsystem. Also ich habe ja mal gesagt, die Presse ist das Autoimmunsystem der Demokratie. Und wenn das eben manipuliert arbeitet, also für die andere Seite, dann sind wir gewissermaßen pressemäßig gespiked.
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1: Wir können natürlich die Handelsbilanzveränderungen gegen die Wirtschaftskraft der USA stellen und das ist alles viel zu kompliziert für die meisten. Und die meisten Leute sagen, jetzt macht doch endlich mal was. Ja? Und dieses, jetzt macht doch endlich mal was, genau das machen wir jetzt. Und die Unternehmer, die finanzieren das und ich stecke auch einen großen Teil mittlerweile, meine Frau sagt, du steckst schon viel zu viel Zeit da rein, aber nein, wir müssen das jetzt machen. Die andere Alternative ist, dass wir gehen. Und wie du sagtest, die Wegzugsbesteuerung, ich würde auch früher, 33 hat sich mal Reichsfluchtsteuer genannt, ja, das ist ja derselbe Mechanismus, man will Leute daran hindern zu gehen, die stillen Reserven müssen aufgedeckt werden, das muss man aus dem Cash des Unternehmens zahlen, das kann man nicht, dann ist man pleite, ja, dann werden irgendwelche fiktiven Bewertungen über Maschinen und Immobilien oder so vorgenommen, kein Mensch kann diese Wegzugsteuer bezahlen, also muss man hier bleiben. Ja, oder man macht den Laden zu und sagt, komm, nach mir die Sintflut. Aber das kann es ja nicht sein. Wir müssen jetzt verdammt nochmal aufstellen.
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0: 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Der Bundeskanzler hat beim Bundeskongress des Deutschen Gewerkschaftsbundes, DGB, die Reformbemühungen der Bundesregierung verteidigt. Die Reform der gesetzlichen Krankenversicherung verlange von allen etwas ab, von den Unternehmen wie auch den Versicherten, betonte Friedrich Merz. Dafür wurde der aktuelle Kanzler von den Delegierten ausgebuht. Während der Rede hielten sie auch Plakate hoch. Danach kam der Kanzler auf die geplante Rentenreform zu sprechen. Die Rentenkommission werde bald ihre Vorschläge vorlegen. Dabei sei auch mit Einschnitten zu rechnen. Das alles ist keine Bösartigkeit von mir oder der Bundesregierung, sagte Merz. Dabei wurde es erneut laut im Saal. Es folgten Gelächter und Rufe. Nach der US-Absage der Stationierung von Tomahawks in Deutschland will sich die Bundesregierung laut Financial Times um einen Kauf dieser Marschflugkörper selbst bemühen. Verteidigungsminister Pistorius plant dafür eine Tour nach Washington, um den Deal persönlich voranzutreiben. Deutschland sei bereit, sogar einen Aufpreis für die Raketen zu zahlen, um die Lieferungen zu beschleunigen, heißt es von Pistorius. In einem Beitrag auf Natural News wird behauptet, dass viele der brandneuen Haushaltsroboter deutlich weniger autonom seien als von den neuen Tech-Firmen dargestellt. Statt echter künstlicher Intelligenz würden zahlreiche Systeme demnach über sogenannte Teleoperation funktionieren, also durch Menschen gesteuert werden, die aus der Ferne per VR-Technik die Bewegungen der Roboter kontrollieren. Der Artikel warnt außerdem vor Datenschutz- und Sicherheitsproblemen, weil fremde Operatoren theoretisch direkten Einblick in Wohnungen erhalten könnten. Gleichzeitig wird argumentiert, dass normale Haushalte für autonome Roboter derzeit viel zu chaotisch und unberechenbar seien. Etwa wegen Haustieren, Kindern, Kabeln oder ständig wechselnder Umgebungen. Wirklich funktionierende Robotik sehe man deshalb bislang vor allem in Fabriken, Lagerhallen oder Krankenhäusern. Die Direktorin der Nationalen Nachrichtendienste, Tulsi Gabbard, untersucht derzeit mehr als 120 Biolabore im Ausland, die über Jahrzehnte hinweg mit US-Steuergeldern finanziert wurden. Dies geschieht im Rahmen einer Initiative, die darauf abzielt, potenziell riskante Experimente mit Viren zu beenden. Das macht sie in Übereinstimmung mit der Exekutivanordnung von Präsident Trump zur sogenannten Gain-of-Function-Forschung, die auch vor der Corona-Zeit bereits für Kritik sorgte. Einige Experten vermuten sogar, dass so das Coronavirus gezüchtet und freigesetzt wurde. 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
1: Was machen die Deutschen? Wir machen es ganz genauso. Ich halte das für eine unglaubliche Diskussion, was jetzt über die Schuldenbremse hier verbreitet wird, dass es eben alles hemmt. Man muss da sehen, dass die Schuldenbremse in dem Moment, wo sie fällt, die Regierung hemmungslos weitere, in Anführungszeichen, Sondervermögen kreiert. Das bedeutet, es wird eine Erweiterung der Geldmenge geben, die dazu führt, dass die Inflation anfängt zu galoppieren. Wem der Begriff nicht bekannt ist, galoppierende Inflation heißt es also, wenn wir Inflationsraten von zweistelligen Jahres-über-Jahres-Werten haben.
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1: Einer der grundlegendsten Werten heißt, du sollst nicht töten. Nicht Klammer auf, ab und zu, wenn Putin kommt, kannst du wieder. Nee. Und Krieg ist ein Zeichen von Schwäche. Leute, die Krieg führen, denen sind die Argumente ausgegangen. Okay? So. Und ich habe noch Argumente. Und da bin ich bei Helmut Schmidt. Lieber 1000 Stunden verhandeln, wie eine Stunde schießen. Das machen wir einfach nicht mehr als Deutsche. Wir machen kein, mit uns Deutschen sollte man keinen Krieg mehr machen können. Das würde ich mir wünschen. Dann hätte unsere Arbeit was gebracht. Kriegsdienst? Nee. Ich muss auch nicht kriegstüchtig werden. Wir müssen friedensfähig werden.
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1: Aber ihr habt ja vorhin auch über die Zensur gesprochen und wie Musk in Europa angegriffen wird. Also besser gesagt X. Ja, die Europäer wollen ja unbedingt X regulieren. Und jetzt hat der künftige Vizepräsident Vance, ja, also der USA, der hat jetzt das ganz große Besteck ausgepackt. Der hat nämlich wirklich gesagt, die Vereinigten Staaten könnten ihre Unterstützung für die NATO einstellen, falls Europa versuchen sollte, Elon Musks X zu regulieren.
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0: 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Nach der US-Absage der Stationierung von Tomahawks in Deutschland will sich die Bundesregierung laut Financial Times um einen Kauf dieser Marschflugkörper selbst bemühen. Verteidigungsminister Pistorius plant dafür eine Tour nach Washington, um den Deal persönlich voranzutreiben. Deutschland sei bereit, sogar einen Aufpreis für die Raketen zu zahlen, um die Lieferungen zu beschleunigen, heißt es von Pistorius. Jedes 12. Unternehmen in Deutschland hat laut einer Befragung Angst um seine Existenz. Die Insolvenzzahlen dürften vor dem Hintergrund der geopolitischen Unsicherheit in den kommenden Monaten auf einem hohen Niveau bleiben, sagte der Leiter der Umfragen des IFO-Instituts, Klaus Wohlrabe, am Montag. Die Krise überträgt sich entlang der Lieferketten. Besonders drei Probleme sollen, laut Meinungsforscher, für eine branchenübergreifend bedrohliche Lage sorgen. Fehlende Aufträge und schwache Nachfrage, steigende Betriebs- und Energiekosten sowie eine zunehmend belastende Bürokratie. In Ungarns neuer Regierung gibt es eine Personalie, die die Alarmglocken schrillen lässt. Wie die ungarische Journalistin Taylor Hudak warnt, wird die mRNA-Nobelpreisträgerin Katalin Kariko künftig als Beraterin im gesundheitspolitischen Stab des designierten Gesundheitsministers Zsolt Hegedus fungieren. Kritiker laufen Sturm und schreiben auf X: Wenn das Militär und die führenden Köpfe der mRNA-Industrie gemeinsame Sache machen, geht es nie um die Gesundheit des Einzelnen. In einem Beitrag auf Natural News wird behauptet, dass viele der brandneuen Haushaltsroboter deutlich weniger autonom seien als von den neuen Tech-Firmen dargestellt. Statt echter künstlicher Intelligenz würden zahlreiche Systeme demnach über sogenannte Teleoperation funktionieren, also durch Menschen gesteuert werden, die aus der Ferne per VR-Technik die Bewegungen der Roboter kontrollieren. Der Artikel warnt außerdem vor Datenschutz- und Sicherheitsproblemen, weil fremde Operatoren theoretisch direkten Einblick in Wohnungen erhalten könnten. Gleichzeitig wird argumentiert, dass normale Haushalte für autonome Roboter derzeit viel zu chaotisch und unberechenbar seien. Etwa wegen Haustieren, Kindern, Kabeln oder ständig wechselnder Umgebungen. Wirklich funktionierende Robotik sehe man deshalb bislang vor allem in Fabriken, Lagerhallen oder Krankenhäusern. 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
1: Sind ja immer alle so verletzt. Also meine Show beginne ich momentan mit einem Beispiel. Ich sage heute in meiner Show zu Beginn, wenn sich irgendjemand hier verletzt fühlen sollte, weil ich wegen des Wortes Negerkuss oder Zigeunersoße, den möchte ich schöne Grüße ausrichten von siamesischen Zwillingen in Amerika. Das sind zwei Männer, die sind zusammengewachsen. Einer davon ist schwul und die haben nur einen Arsch. Das sind Probleme.
2: Und da sind wir beim, da sind wir beim wichtigen Thema. Tatsächlich, also um dem Ganzen eine tiefe Ernstness zu versetzen.
1: Ja, ich meine,
3: wer muss ich jetzt verarbeiten? Ich muss erst Katzenbabys, Hundewelpen.
2: Da muss ich Helene Fischer singen, dann geht's weg.
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1: Wer kriecht, wird belohnt.
2: Das ist richtig.
1: So
2: lässt sich nur die Karriere von Frau von der Leyen erklären. Anders nicht. Aber ganz zurück. Für mich ist der entscheidende Punkt, mache ich auch bei diesem Vortrag. Es ist einfach, eine Frau von der Leyen oder eine Ricarda Lang oder wen auch immer, ein Karrieristinnen zu beurteilen. Die ist ja so nicht auf die Welt gekommen. Die ist so gemacht worden. Und für mich ist es eben so, deswegen bin ich auch mit einem anderen Vortrag gerade auf Tour, Wortschatz der Menschheit, wo ich sage, hör zu, man muss den Menschen so sehen, wie Gott ihn gedacht hat. Ein menschliches Bild. Niemand ist so auf die Welt gekommen. Die war mal ein nettes Mädchen und dann wurde sie so gemacht, um ja Liebe zu bekommen, und zwar Liebe gegen Bedingungen. Und das sind unsere Erziehungssysteme. Du bekommst aber im gewissen Alter nur noch Liebe und Anerkennung gegen Bedingungen, nämlich du musst so sein, dass du vorzeigbar bist. Und damit fangen wir an, uns selbst zu pervertieren und zu korrumpieren. Und das sind die Menschen, die dabei rauskommen.
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1: Ich lehne eigentlich Kriege ab, ich lehne Waffenlieferungen ab, ich lehne Gewalt ab. Dann brauchen Sie keine 10 oder keine 100 oder keine 1000 Freunde, die sagen, jawohl, ich sehe es genauso, sondern es reicht, wenn Sie 2, 3 gute Freunde haben, muss ich sagen, hier kann ich mich austauschen, wir sind auf einem Nenner und wir gehen diesen Weg aus der Manipulation hin zum Frieden, gehen wir gemeinsam. Und das ist wirklich das, was mich auch antreibt und darum mache ich auch meine Arbeit. Ich bin überzeugt, dass wir das schaffen können. Ich bin überzeugt, dass wir rational wirklich auch mit Achtung und mit der Achtung der Würde des anderen miteinander diskutieren können, dass wir unsere Konflikte ohne Gewalt lösen können und dass wir uns einfach klar machen, in jedem Konflikt stehen auf jeder Seite immer Menschen, die ihr Recht auf Leben haben, die ihre Würde haben. Und wenn wir uns dessen bewusst sind, dann haben wir eigentlich auch die kognitive Kriegsführung schon ein ganz großes Stück weit überwunden.

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Brüssel stellt Moskau erneut Bedingungen für Frieden in der Ukraine. So hat die umstrittene EU-Außenbeauftragte Kallas beim Besuch in Moldau den russischen Präsidenten Putin dazu aufgefordert, seine Truppen nicht nur aus der Ukraine, sondern auch aus Transnistrien abzuziehen. Dies bezeichnete Kallas als notwendige Bedingung, damit die EU überhaupt an den Verhandlungstisch tritt. Der Bundeskanzler hat beim Bundeskongress des Deutschen Gewerkschaftsbundes, DGB, die Reformbemühungen der Bundesregierung verteidigt. Die Reform der gesetzlichen Krankenversicherung verlange von allen etwas ab, von den Unternehmen wie auch den Versicherten, betonte Friedrich Merz. Dafür wurde der aktuelle Kanzler von den Delegierten ausgebuht. Während der Rede hielten sie auch Plakate hoch. Danach kam der Kanzler auf die geplante Rentenreform zu sprechen. Die Rentenkommission werde bald ihre Vorschläge vorlegen. Dabei sei auch mit Einschnitten zu rechnen. Das alles ist keine Bösartigkeit von mir oder der Bundesregierung, sagte Merz. Dabei wurde es erneut laut im Saal. Es folgten Gelächter und Rufe. Professor Dr. Josef Franz Lindner, der den Lehrstuhl für öffentliches Recht, Medizinrecht und Rechtsphilosophie an der Juristischen Fakultät Augsburg innehat, hat zur aktuellen Entwicklung des EU-Rechts eine beängstigende Analyse gemacht. Er sagte, jede einzelne Norm des deutschen Rechts könnte im Zusammenwirken von Kommission und EuGH gekippt werden. Das Sozialrecht, das Arbeitsrecht, das Schul- und Bildungsrecht, sogar das Verfassungsrecht steht zur Überprüfung durch den EuGH anhand des Artikel 2 EUV. Das ist ein Quantensprung in Richtung eines europäischen Staates, eines europäischen Richterstaates. Dass darüber keine grundsätzliche Diskussion in Deutschland geführt wird, ist mehr als erstaunlich, meinte der Professor. Die Direktorin der Nationalen Nachrichtendienste, Tulsi Gabbard, untersucht derzeit mehr als 120 Biolabore im Ausland, die über Jahrzehnte hinweg mit US-Steuergeldern finanziert wurden. Dies geschieht im Rahmen einer Initiative, die darauf abzielt, potenziell riskante Experimente mit Viren zu beenden. Das macht sie in Übereinstimmung mit der Exekutivanordnung von Präsident Trump zur sogenannten Gain-of-Function-Forschung, die auch vor der Corona-Zeit bereits für Kritik sorgte. Einige Experten vermuten sogar, dass so das Coronavirus gezüchtet und freigesetzt wurde. 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
1: Ich glaube, ich spreche vielen aus dem Herzen, wenn ich feststelle, dass Deutschland eine offene Psychiatrie ist.
2: Stopp, ist noch nicht vorbei.
1: Wo die schwersten Fälle auf der Regierungsbank leben und der Nachwuchs auf der Straße.
3: Ja.
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1: Wir haben, wenn dieses Leben, wie wir es auf diesem Planeten führen, gleicht Schach. Es gibt Regeln, es sind Schachregeln. Und du willst die Erfahrung des Schach machen. Und dazu musst du auch verlieren können. Und das geht nur in dem Schwarz-Weiß-Segment. Aber du wirst nichts an der Schachregel selbst ändern, weil du hast bewusst gesagt, um die Erfahrung des Schachs zu machen, musst du dich der Schachregel unterwerfen. Und deswegen, wir haben uns ja auf diesem Planeten getroffen und wir leben mit Konsequenzen. Wir leben in der Dualität, gut, böse, hell, dunkel, das können wir nicht wegblenden. Und wir leben jetzt in einer Gesellschaft, die alles so woke machen will, es soll keine Verlierer mehr geben, alle dürfen alles tun und so. Und wir glauben, wir tun der Gesellschaft damit einen Gefallen, aber es ist ja ein göttliches Prinzip. Ich könnte genauso sagen, damit es keine Verlierer beim Schach mehr gibt, alle Figuren schwarz. Da gibt es auch keine guten Spieler mehr.
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1: Finde ich es auch sehr interessant, so dieses ganze Muster, und ich finde, das spielt da sehr rein, dieses Wattestäbchen-Gefühl, so okay, ich rede jetzt mit den Elfen, ich rede mit den Feen, ich lege mir nur Kristalle auf den Bauch und channel mir den Planeten in den Kopf. Das kann für manche sehr hilfreich sein, das möchte ich auch gar nicht.
2: Das ist wieder das andere Extrem, aber einen natürlichen Zugang wieder dazu, zum
1: Richtig.
2: Wunder des Lebens.
1: Ich denke aber, der kommt durch Härte, und das ist ein bisschen ein Punkt, wo ich deinen Punkt sehr gut finde. Ich glaube einfach, dass wir als Gesellschaft, wir haben es gut, aber was es halt eigentlich mehr sein sollte, ist ein bisschen mehr eigene Härte für sich selber zu schaffen. Das kann klein anfangen.
2: Also
1: nimm eine kalte Dusche anstelle der warmen. So, somit fängt es an. Und dass man immer sich selber diese eigenen Herausforderungen stellt und dadurch aber auch wächst. Das ist dann quasi, du siehst selber, man ist in der Dusche und sagt, okay, ich lasse mich jetzt vom Gesellen anschreien und mach die Dusche auf kalt.
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0: 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Nach der US-Absage der Stationierung von Tomahawks in Deutschland will sich die Bundesregierung laut Financial Times um einen Kauf dieser Marschflugkörper selbst bemühen. Verteidigungsminister Pistorius plant dafür eine Tour nach Washington, um den Deal persönlich voranzutreiben. Deutschland sei bereit, sogar einen Aufpreis für die Raketen zu zahlen, um die Lieferungen zu beschleunigen, heißt es von Pistorius. Beim Katholikentag in Würzburg sorgen zahlreiche politische und gesellschaftliche Programmpunkte für Diskussionen. Neben Gottesdiensten und klassischen Glaubensthemen stehen auch Veranstaltungen wie queere Spuren in der Bibel, das Vaterunser in postkolonialer Perspektive oder Klima- und Migrationsdebatten auf dem Programm. In einem Beitrag auf NIOS wird kritisiert, dass viele Veranstaltungen stark linksgrüne Themen und gesellschaftspolitische Debatten in den Mittelpunkt stellen. Eingeladen sind unter anderem Friedrich Merz, Markus Söder, Ricarda Lang, Ralf Stegner und Luisa Neubauer. Der Katholikentag findet bis Sonntag unter dem Motto »Hab Mut, steh auf« statt. In Ungarns neuer Regierung gibt es eine Personalie, die die Alarmglocken schrillen lässt. Wie die ungarische Journalistin Taylor Hudak warnt, wird die mRNA-Nobelpreisträgerin Katalin Kariko künftig als Beraterin im gesundheitspolitischen Stab des designierten Gesundheitsministers Zsolt Hegedus fungieren. Kritiker laufen Sturm und schreiben auf X: Wenn das Militär und die führenden Köpfe der mRNA-Industrie gemeinsame Sache machen, geht es nie um die Gesundheit des Einzelnen. Der von seiner eigenen ehemaligen Behörde verfolgte Ex-Verfassungsschutzpräsident Hans-Georg Maaßen soll offenbar dazu bereit sein, nach einem möglichen Wahlsieg der AfD in Sachsen-Anhalt im September Landesinnenminister zu werden. Dazu stünde er bereit, sagte Maaßen jetzt der Zeit. Die AfD in Sachsen-Anhalt selbst wollte die Personalie offiziell nicht kommentieren. Aber mehrere einflussreiche Politiker aus dem Landesverband bestätigen der Zeit, dass diese Frage debattiert werde. 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
1: Viele Bundesstaaten, Arizona, Texas, Wyoming, Utah, die haben die Kapitalertragssteuer und Mehrwertsteuer auf Gold und Silber abgeschafft. Die Menschen in den Bundesstaaten können im Supermarkt, wenn sie denn wollen, und der Supermarktverkäufer akzeptiert das, in Goldmünzen zahlen. Die haben Währungsfreiheit geschaffen in einzelnen Bundesstaaten, um die Übermacht des Dollar aus Washington zu brechen. Diesen Prozess gibt es hier, der wird nicht so thematisiert in den Medien. Und da gibt es auch in Amerika eine Initiative, die das bundesweit durchsetzen will. Und das halte ich für einen gangbaren Weg, um das Problem zu entschärfen, vielleicht auch die Kosten, die Umstellung hat, über die Zeitachse etwas zu strecken. Aber die Wahlfreiheit, einen freien Markt für Geld zuzulassen, das wäre das, was ich an der Stelle empfehlen würde.
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0: 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Kommentarausschnitt.
1: Merkt ihr schon einen Unterschied, ob man sich im Osten oder im Westen des Landes befindet, weil die Menschen im Osten und die Menschen im Westen über mehrere Jahrzehnte getrennt voneinander gelebt, erzogen, gefühlt haben. Und das lässt sich nicht von heute auf morgen ändern. Das ist auch in Ordnung, dass es so ist, wie es ist. Sie haben ihre eigene Geschichte, ihr eigenes Tempo und das lässt sich nicht mit Mauerfall ändern. Was ich also sagen möchte ist, wenn man das Gefühl hat, man kann nichts ändern, weil ich bin schon so oft auf Demos gewesen und trotzdem sind immer noch Verrückte und wollen Aufrüstung. Das Verrückte ist, dass man uns glauben machen kann, dass das schnell gehen würde, diese Veränderung. Und wenn die dann nicht schnell geht, dann sagt man, siehst du, es hat gar keinen Sinn und dann resignieren wir. Aber das ist der Trick. Es funktioniert, wenn es langsam passiert. Und da sind wir wieder bei der Natur und damit ende ich dann auch. Die Natur fasst ja die Jahreszeiten nicht zusammen und beschleunigt die. Sondern wir haben einen Moment Frühling und dann kommt Sommer. Oh, das zieht sich dann mit dem Sommer. Dann wird irgendwann mal Herbst, der zieht sich auch. Dann kommt der sehr lange, zähe Winter in Deutschland und dann kommt wieder Frühling. Und die Zeiträume sind relativ stabil, trotz Klimawandel. Und es wird wohl auch so bleiben.
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1: Schweden hat, ist eine ganz merkwürdige Situation gewesen, bereits im Kalten Krieg. Die Schweden waren auf der einen Seite sozusagen Friedenspolitiker, war eine große Zustimmung, aber sie sind immer das Land gewesen, was am meisten Angst vor den Russen hat. Was für mich schwer nachvollziehbar war, und ich habe dann gefragt, und das ist eine ganz absurde Begründung, das hängt zusammen mit dem Niederbrennen Stockholms durch die Russen vor, sozusagen nach dem 30-jährigen Krieg. Gab es also eine Zeit, Schweden war ja immer Supermacht, ist dann von der Supermacht abgestiegen, wenn Sie an den 30-jährigen Krieg denken, war Schweden eine entscheidende Macht, ist abgestiegen dann, und dann haben die Schweden Russland angegriffen, und dann sind die Russen gekommen und haben Stockholm abgebrannt. Und das ist das, was man immer noch wieder hört. Das ist also so ein bisschen wie Amselfeld, Serbien, 1000 Jahre zurück, wirkt immer noch. Ja?
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Brüssel stellt Moskau erneut Bedingungen für Frieden in der Ukraine. So hat die umstrittene EU-Außenbeauftragte Kallas beim Besuch in Moldau den russischen Präsidenten Putin dazu aufgefordert, seine Truppen nicht nur aus der Ukraine, sondern auch aus Transnistrien abzuziehen. Dies bezeichnete Kallas als notwendige Bedingung, damit die EU überhaupt an den Verhandlungstisch tritt. Der Bundeskanzler hat beim Bundeskongress des Deutschen Gewerkschaftsbundes, DGB, die Reformbemühungen der Bundesregierung verteidigt. Die Reform der gesetzlichen Krankenversicherung verlange von allen etwas ab, von den Unternehmen wie auch den Versicherten, betonte Friedrich Merz. Dafür wurde der aktuelle Kanzler von den Delegierten ausgebuht. Während der Rede hielten sie auch Plakate hoch. Danach kam der Kanzler auf die geplante Rentenreform zu sprechen. Die Rentenkommission werde bald ihre Vorschläge vorlegen. Dabei sei auch mit Einschnitten zu rechnen. Das alles ist keine Bösartigkeit von mir oder der Bundesregierung, sagte Merz. Dabei wurde es erneut laut im Saal. Es folgten Gelächter und Rufe. Jedes 12. Unternehmen in Deutschland hat laut einer Befragung Angst um seine Existenz. Die Insolvenzzahlen dürften vor dem Hintergrund der geopolitischen Unsicherheit in den kommenden Monaten auf einem hohen Niveau bleiben, sagte der Leiter der Umfragen des IFO-Instituts, Klaus Wohlrabe, am Montag. Die Krise überträgt sich entlang der Lieferketten. Besonders drei Probleme sollen, laut Meinungsforscher, für eine branchenübergreifend bedrohliche Lage sorgen. Fehlende Aufträge und schwache Nachfrage, steigende Betriebs- und Energiekosten sowie eine zunehmend belastende Bürokratie. In einem Beitrag auf Natural News wird behauptet, dass viele der brandneuen Haushaltsroboter deutlich weniger autonom seien als von den neuen Tech-Firmen dargestellt. Statt echter künstlicher Intelligenz würden zahlreiche Systeme demnach über sogenannte Teleoperation funktionieren, also durch Menschen gesteuert werden, die aus der Ferne per VR-Technik die Bewegungen der Roboter kontrollieren. Der Artikel warnt außerdem vor Datenschutz- und Sicherheitsproblemen, weil fremde Operatoren theoretisch direkten Einblick in Wohnungen erhalten könnten. Gleichzeitig wird argumentiert, dass normale Haushalte für autonome Roboter derzeit viel zu chaotisch und unberechenbar seien. Etwa wegen Haustieren, Kindern, Kabeln oder ständig wechselnder Umgebungen. Wirklich funktionierende Robotik sehe man deshalb bislang vor allem in Fabriken, Lagerhallen oder Krankenhäusern. 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
1: Ja, also, und ich glaube, das Schlimmste, was der CDU seit Merkel passiert ist, ist die Wahl von Merz zum CDU-Chef. Ja, ich meine, der ist angetreten, die AfD zu halbieren und jetzt ist er dabei, sie zu verdoppeln.
2: Und die CDU zu halbieren.
1: Ja, und das größte Problem, der Mann hat einfach keine Eier. Ja, also er hat keine Überzeugung, aber er hat auch keine Eier. Erinnert euch, der prescht vor und sagt was über die kleinen Paschas, kassiert einen Shitstorm, ja, der Regierungsmedien und rudert sofort zurück. Dann spricht er davon, dass man auf kommunaler Ebene mit allen Parteien sprechen muss, auch mit der AfD, um halt pragmatische Politik zu machen. Kassiert einen Shitstorm, rudert schon wieder zurück, fällt in jede Falle dieser Brandmauer hinein und sagt, und meine Brandmauer ist die höchste, sowas ähnliches hat er jetzt gesagt. Also niemand distanziert sich so wie wir und kapiert überhaupt nicht, dass er die CDU damit absolut in den Untergang schickt.
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2: Der Spiegel hat es ja vor vielen Jahren schon mal geschrieben, Deutsche müssen das Töten wieder lernen. Mhm. Ich kann diesen Spiegelredakteuren und diesen Sternredakteuren nur Folgendes sagen, nach ihnen, ich gehe, um zu gucken, was los ist, wenn du an der Front gefallen bist und vielleicht nochmal, warum das alles zusammenpasst. Die Gründerväter des Stern und des Spiegel waren ja alle in der NSDAP, das wird ja immer vergessen. Ja, so. Und ich erinnere an die Täter-Tagebücher. Ja. Und deswegen, das gehört irgendwie dazu. Presse wird im Ernstfall immer gleichgeschaltet und zwischendurch kämpfen sie eben einen Wirtschaftskrieg und machen dort Märkte gut. Und wenn man sich erinnert, die 2000 Angestellten, die unter Goebbels in der Propagandaabteilung waren, die sind ja nach dem Zweiten Weltkrieg in die deutsche Werbung gegangen. Mhm. Und haben Sprüche geklopft, die wir alle kennen. Uwex heißt die Skibrille, Persil, da weiß man, was man hat. Frag doch mal, wo waren sie denn vorher eigentlich? Ach so, da haben sie den Stürmer beliefert. Und so muss man das sehen. Deswegen mein Rat ist, Propaganda erreicht dich deutlich weniger, wenn du das alles ausmachst.
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1: Ja, ja, der Atta hat immer, ich weiß nicht, Gin Tonic oder das und das getrunken. Also die Islamisten haben da abends ganz schön gebechert. Das ist dann aber zwei, drei, die Lokaljournalisten dort in dem Ort haben das auch berichtet. Die waren auch in der Kneipe. Der Wirt hat ihnen das auch erzählt. Ja, ich habe es auch in den Büchern dann drin mit einem Link auf Sarasota News oder diese Zeitung. Ja, nach zwei, drei Wochen war das verschwunden. Und dann kommt dann Monate später in der New York Times ein Artikel und da steht dann, Mohammed Atta trank nur Johannisbeersaft. Mhm. Ja, die Lokaljournalisten, die wirklich, wenn irgendwas passiert, noch hingehen und mit Zeugen und mit Leuten direkt sprechen. Das sind mittlerweile, glaube ich, die einzigen, denen man noch über den Weg trauen kann.
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0: 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Der von seiner eigenen ehemaligen Behörde verfolgte Ex-Verfassungsschutzpräsident Hans-Georg Maaßen soll offenbar dazu bereit sein, nach einem möglichen Wahlsieg der AfD in Sachsen-Anhalt im September Landesinnenminister zu werden. Dazu stünde er bereit, sagte Maaßen jetzt der Zeit. Die AfD in Sachsen-Anhalt selbst wollte die Personalie offiziell nicht kommentieren. Aber mehrere einflussreiche Politiker aus dem Landesverband bestätigen der Zeit, dass diese Frage debattiert werde. Professor Dr. Josef Franz Lindner, der den Lehrstuhl für öffentliches Recht, Medizinrecht und Rechtsphilosophie an der Juristischen Fakultät Augsburg innehat, hat zur aktuellen Entwicklung des EU-Rechts eine beängstigende Analyse gemacht. Er sagte, jede einzelne Norm des deutschen Rechts könnte im Zusammenwirken von Kommission und EuGH gekippt werden. Das Sozialrecht, das Arbeitsrecht, das Schul- und Bildungsrecht, sogar das Verfassungsrecht steht zur Überprüfung durch den EuGH anhand des Artikel 2 EUV. Das ist ein Quantensprung in Richtung eines europäischen Staates, eines europäischen Richterstaates. Dass darüber keine grundsätzliche Diskussion in Deutschland geführt wird, ist mehr als erstaunlich, meinte der Professor. Die Direktorin der Nationalen Nachrichtendienste, Tulsi Gabbard, untersucht derzeit mehr als 120 Biolabore im Ausland, die über Jahrzehnte hinweg mit US-Steuergeldern finanziert wurden. Dies geschieht im Rahmen einer Initiative, die darauf abzielt, potenziell riskante Experimente mit Viren zu beenden. Das macht sie in Übereinstimmung mit der Exekutivanordnung von Präsident Trump zur sogenannten Gain-of-Function-Forschung, die auch vor der Corona-Zeit bereits für Kritik sorgte. Einige Experten vermuten sogar, dass so das Coronavirus gezüchtet und freigesetzt wurde. Beim Katholikentag in Würzburg sorgen zahlreiche politische und gesellschaftliche Programmpunkte für Diskussionen. Neben Gottesdiensten und klassischen Glaubensthemen stehen auch Veranstaltungen wie queere Spuren in der Bibel, das Vaterunser in postkolonialer Perspektive oder Klima- und Migrationsdebatten auf dem Programm. In einem Beitrag auf NIOS wird kritisiert, dass viele Veranstaltungen stark linksgrüne Themen und gesellschaftspolitische Debatten in den Mittelpunkt stellen. Eingeladen sind unter anderem Friedrich Merz, Markus Söder, Ricarda Lang, Ralf Stegner und Luisa Neubauer. Der Katholikentag findet bis Sonntag unter dem Motto »Hab Mut, steh auf« statt. 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
1: Klar, es ist eine Pharmaindustrie, die gar kein Interesse daran haben kann, dass Menschen wirklich gesund sind, sondern Make America Great oder Healthy Again, die brauchen den chronischen Patienten als permanente Einnahmequelle. Das muss man einfach mal aussprechen. Die wollen kein gesundes Volk, die wollen ein Volk, was irgendwie abhängig ist, damit sie ihre Yachten finanzieren können. Und da müssen wir raus. Und ich finde, Demokratie bedeutet, dass ein Bürger entscheiden kann, welches Medikament er nimmt. Er hat ja dafür bezahlt. So, und dass er das nicht kann und dass wir uns das haben gefallen lassen bis heute, zeigt eben auch, wie gehirngewaschen wir sind. Und wie gesagt, wir haben ein Bildungsproblem. Wir wissen eigentlich nur das über Medikamente, was im Beipackzettel drin steht.
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1: Niemand ist nur rechts oder ist nur links. Wenn ich jetzt das mal runterbreche, und für mich ist rechts heute etwas, wo ich sage, das ist Tradition, das ist konservativ, dann habe ich eine Tradition, ich bin konservativ, ich bin ja auch Familienvater, dann hat man gewisse Traditionen, ist konservativ. Man möchte gerne wissen, wo der dreijährige Sohn um 21 Uhr ist. Das ist das dann rechts, ich weiß nicht, ja. Links ist, dass ich sage, ich möchte das Geld, was verdient wird, dass das gerecht verteilt wird. Das ist für mich das Linke, einfach auch die Schwachen mitnehmen und ich sagen, mir geht's gut. Das könnte man möglicherweise als links bezeichnen. Aber diese scharfen Trennungen gibt es nicht mehr.
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1: Viele Menschen leben oftmals so, als könnten sie, wenn sie jetzt zum Beispiel die Nachrichten sich jeden Tag anhören oder so, als würde das irgendetwas bewirken. Mhm. Und es bewirkt ja nichts. Das ist ja auch, Nachrichten sind ja kein Wissen. Nachrichten ist ja sozusagen Steuerung.
2: Ja.
1: Danach richten, ja, würden jetzt wieder viele schreien, sagen, Verschwörungstheorie, das Wort, das ist ein Zufall, dass das so heißt. Egal, was auch immer es ist, Fakt ist, ich komme, oder nur dann, wenn eine Nachricht, die ich konsumiere, mich dazu bringt, zu handeln, zu helfen zum Beispiel, ist das eine sinnvolle Nachricht. Und ansonsten gibt es nur dem mehr Energie, was ich eigentlich ablehne, was dadurch aber größer wird. Indem ich Angst vor Krieg habe, stärke ich den Krieg.
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0: 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Brüssel stellt Moskau erneut Bedingungen für Frieden in der Ukraine. So hat die umstrittene EU-Außenbeauftragte Kallas beim Besuch in Moldau den russischen Präsidenten Putin dazu aufgefordert, seine Truppen nicht nur aus der Ukraine, sondern auch aus Transnistrien abzuziehen. Dies bezeichnete Kallas als notwendige Bedingung, damit die EU überhaupt an den Verhandlungstisch tritt. Nach der US-Absage der Stationierung von Tomahawks in Deutschland will sich die Bundesregierung laut Financial Times um einen Kauf dieser Marschflugkörper selbst bemühen. Verteidigungsminister Pistorius plant dafür eine Tour nach Washington, um den Deal persönlich voranzutreiben. Deutschland sei bereit, sogar einen Aufpreis für die Raketen zu zahlen, um die Lieferungen zu beschleunigen, heißt es von Pistorius. In einem Beitrag auf Natural News wird behauptet, dass viele der brandneuen Haushaltsroboter deutlich weniger autonom seien als von den neuen Tech-Firmen dargestellt. Statt echter künstlicher Intelligenz würden zahlreiche Systeme demnach über sogenannte Teleoperation funktionieren, also durch Menschen gesteuert werden, die aus der Ferne per VR-Technik die Bewegungen der Roboter kontrollieren. Der Artikel warnt außerdem vor Datenschutz- und Sicherheitsproblemen, weil fremde Operatoren theoretisch direkten Einblick in Wohnungen erhalten könnten. Gleichzeitig wird argumentiert, dass normale Haushalte für autonome Roboter derzeit viel zu chaotisch und unberechenbar seien. Etwa wegen Haustieren, Kindern, Kabeln oder ständig wechselnder Umgebungen. Wirklich funktionierende Robotik sehe man deshalb bislang vor allem in Fabriken, Lagerhallen oder Krankenhäusern. Der Bundeskanzler hat beim Bundeskongress des Deutschen Gewerkschaftsbundes, DGB, die Reformbemühungen der Bundesregierung verteidigt. Die Reform der gesetzlichen Krankenversicherung verlange von allen etwas ab, von den Unternehmen wie auch den Versicherten, betonte Friedrich Merz. Dafür wurde der aktuelle Kanzler von den Delegierten ausgebuht. Während der Rede hielten sie auch Plakate hoch. Danach kam der Kanzler auf die geplante Rentenreform zu sprechen. Die Rentenkommission werde bald ihre Vorschläge vorlegen. Dabei sei auch mit Einschnitten zu rechnen. Das alles ist keine Bösartigkeit von mir oder der Bundesregierung, sagte Merz. Dabei wurde es erneut laut im Saal. Es folgten Gelächter und Rufe. 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
1: Wenn ich mit dieser Moralisierung, wenn ich das immer weiter praktiziere und die Menschen machen da mit, dann es wird auch irgendwann keine, nicht mal mehr Kreativität in so einer Gesellschaft geben, weil man sich dann sogar auf der Arbeit vielleicht nicht mehr traut, aus der Bahn oder auszutreten und zu sagen, vielleicht läuft das ja gar nicht so gut und wir könnten ja mal Geld sparen, weil man dann diese grundsätzliche Angst entwickelt, gegenüber den Autoritäten, sich nicht mehr frei zu artikulieren und zu sagen, ist denn das alles so richtig, was wir hier machen?
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1: Die Industrie verdient natürlich an der Pille, aber gleichzeitig kann man die Arbeitskraft Frau so lange nutzen, wie man sie nutzen will und nicht die Frau ist plötzlich schwanger geworden, weil die hatte irgendwie Sex und so, sondern die Frau kann es ja verhindern. Man kann dann sagen, wieso sind sie denn schwanger? Ja, haben sie einen Fehler gemacht? Früher hieß es ja, wir hatten Sex und wird man halt irgendwann schwanger. Jetzt kann man sagen, ja, können ruhig Sex haben, aber dass sie dann schwanger werden, das liegt ja an ihnen. Ja, also sie können es ja verhindern. Und wenn sie ein Kind bekommen, obwohl sie es eigentlich verhindern könnten, weil wir sie am Band brauchen, dann ist es ein Fehler von ihnen. Und da, ne, das ist dann, warum werden sie jetzt schwanger? Werden sie doch später schwanger? Also jetzt passt uns gar nicht.
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3: Rechnen wir es mal mit den Zahlen vom Max-Planck-Institut durch, ne? 0,5 bis 2. Und nehmen einfach mal 1, weil es rechnet sich damit relativ leicht. Sagen wir, 1 Megawatt pro Quadratkilometer Landschaftsfläche kann aus der Atmosphäre entzogen werden. Ne? Wir können dann immer noch mal halb und mal 2 rechnen. So, Deutschland hat 360.000 Quadratkilometer.
4: Ja.
3: 360 Gigawatt wären mal, ohne dass man irgendwelche Wirkungsgradverluste und so weiter berechnet, ungefähr der Bedarf einer Energiewende. Weil Strom sind Größenordnung 70 Gigawatt oder 70.000 Megawatt. Ja, und die Energiewende ist ja nicht nur Strom, ist ja Verkehr plus Heizwärme plus Industriewärme. Und das ist ungefähr der Faktor 5. Strom sind ungefähr 20% der sogenannten Primärenergie. Also 70 mal 5 sind wir bei 350. Das ist die Fläche von Deutschland.
4: Also man müsste ganz Deutschland zupflastern mit Windrädern, um die Energiewende wahrzumachen.
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Jedes 12. Unternehmen in Deutschland hat laut einer Befragung Angst um seine Existenz. Die Insolvenzzahlen dürften vor dem Hintergrund der geopolitischen Unsicherheit in den kommenden Monaten auf einem hohen Niveau bleiben, sagte der Leiter der Umfragen des IFO-Instituts, Klaus Wohlrabe, am Montag. Die Krise überträgt sich entlang der Lieferketten. Besonders drei Probleme sollen, laut Meinungsforscher, für eine branchenübergreifend bedrohliche Lage sorgen. Fehlende Aufträge und schwache Nachfrage, steigende Betriebs- und Energiekosten sowie eine zunehmend belastende Bürokratie. Beim Katholikentag in Würzburg sorgen zahlreiche politische und gesellschaftliche Programmpunkte für Diskussionen. Neben Gottesdiensten und klassischen Glaubensthemen stehen auch Veranstaltungen wie Queere Spuren in der Bibel, das Vaterunser in postkolonialer Perspektive oder Klima- und Migrationsdebatten auf dem Programm. In einem Beitrag auf NIOS wird kritisiert, dass viele Veranstaltungen stark linksgrüne Themen und gesellschaftspolitische Debatten in den Mittelpunkt stellen. Eingeladen sind unter anderem Friedrich Merz, Markus Söder, Ricarda Lang, Ralf Stegner und Luisa Neubauer. Der Katholikentag findet bis Sonntag unter dem Motto »Hab Mut, steh auf« statt. In Ungarns neuer Regierung gibt es eine Personalie, die die Alarmglocken schrillen lässt. Wie die ungarische Journalistin Taylor Hudak warnt, wird die mRNA-Nobelpreisträgerin Katalin Kariko künftig als Beraterin im gesundheitspolitischen Stab des designierten Gesundheitsministers Zsolt Hegedus fungieren. Kritiker laufen Sturm und schreiben auf X: Wenn das Militär und die führenden Köpfe der mRNA-Industrie gemeinsame Sache machen, geht es nie um die Gesundheit des Einzelnen. Professor Dr. Josef Franz Lindner, der den Lehrstuhl für Öffentliches Recht, Medizinrecht und Rechtsphilosophie an der Juristischen Fakultät Augsburg innehat, hat zur aktuellen Entwicklung des EU-Rechts eine beängstigende Analyse gemacht. Er sagte, jede einzelne Norm des deutschen Rechts könnte im Zusammenwirken von Kommission und EuGH gekippt werden. Das Sozialrecht, das Arbeitsrecht, das Schul- und Bildungsrecht, sogar das Verfassungsrecht steht zur Überprüfung durch den EuGH anhand des Artikel 2 EUV. Das ist ein Quantensprung in Richtung eines europäischen Staates, eines europäischen Richterstaates. Dass darüber keine grundsätzliche Diskussion in Deutschland geführt wird, ist mehr als erstaunlich, meinte der Professor. 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
1: Es gibt jetzt endlich eine Meldestelle, kein Scherz, für die da draußen, die vielleicht das Glück hatten, sich der Medien irgendwie zu enthalten die letzten Tage. Sie hat es wirklich getan. Unsere Nancy Faeser hat mit der Ex-Stasi-Frau Annetta Kahane eine eigene Hotline eingerichtet zum Denunzieren ausdrücklich von Familienmitgliedern, die abgerutscht seien in Verschwörungstheorien. Der Beratungskompass Verschwörungsdenken, so nennt sich das Projekt. Und wenn man dort anruft, Melena, dann erhält man wohl erstmal anonym Hinweise, um dann eventuell im Nachgang konkrete personengebundene Hilfe für Einzelfälle. Es wird sehr allgemein geschwurbelt. Meine Frage an euch beide eigentlich nur, weil ihr euch sicherlich jetzt fragt, was will der jetzt wissen? Rufen wir nach der Sendung da an und nehmen das auf. Melena, also so
2: das
1: ganz
2: musst
1: spontan.
2: Du machen, Paul. Das musst du machen, Paul. Du bist eigentlich der Richtige dafür. Dann haben sie auch gleich den Richtigen erwischt. Aber ich kann mir vorstellen, dass man dort auch Tipps bekommt, an welches andere Petsportal man sich dann mit Namen wenden kann. Und wo man die Leute dann, die eigenen Familienmitglieder anzeigen kann. Vielleicht auch Wahl der Waffen. Ich weiß es nicht ganz genau. Auf jeden Fall, ich hoffe, dass das eine der letzten Taten von Nancy Faeser ist.
0: Ja. 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
1: Praktisch gesehen wird uns wahrscheinlich von irgendeiner Regierung erklärt werden, es hätte ein erneuter Angriff der Russen stattgefunden, ein erneuter Grenzübertritt irgendwo da oben im hohen Norden, und deswegen wäre jetzt NATO-Fall und deswegen gilt ab sofort das Kriegsrecht. Und wenn das Kriegsrecht gilt, dann gilt übrigens nicht mehr, dass man sagt, es gibt ja keine Wehrpflicht mehr oder ich will mich verweigern. Nee, dann ist Kriegsrecht, dann ist alles ganz anders. Da verlassen dann auch Leute, die im wehrfähigen Alter sind, dann nicht mehr einfach das Heimatland. Das erleben ja viele UkrainerInnen und Ukrainer, die wehrfähig sind, die verlassen das Land nicht, und die dann hier sind, die würden ein Däubel tun, zurückzufahren, weil die kommen dann nicht mehr raus. Die landen dann direkt an der Front. Da gibt's auch jede Menge Videos, wo man Leute im Shanghai, sagt man ja neudeutsch, oder kidnappt und sie an die Front bringt, damit sie dort dann einen sinnlosen Krieg kämpfen. Also, deswegen, wenn das jetzt passieren würde, dann wäre das Problem wahrscheinlich so groß, dass der eine oder andere sagt, ich glaube, ich hätte schon viel früher etwas tun müssen. Und ich möchte davor warnen, bis zu diesem Moment zu warten, weil dann ist es zu spät.
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1: Für mich war das halt aber einfach nur so diese innere Suche nach Bedeutung. Und ich glaube, das ist auch ein guter Stichpunkt, den ich persönlich sehr doll sehe in dieser aufstrebenden Generation, diese Bedeutung in dem, was man dann tut, also diesen Beruf und nicht den Job, dass man sich wirklich berufen fühlt, etwas auszuüben. Und ich glaube, da kommt man halt hin, wenn man sehr intuitiv lebt. Und ich kann mir auch sehr gut vorstellen, wie ich das auch in meinem eigenen Freundeskreis erlebe, dass es halt manchmal auch mit so einem, okay, das ist ja schon ein bisschen anders oder strange, wo halt auch die Älteren halt drauf gucken und sagen, okay, das ist jetzt aber nicht der Weg, der vorgegeben ist. Schule, Studium, Beruf, Verschulden für Haus, Heirat, Verschulden für Auto und dann abbezahlen. So, das ist halt nicht die Art und Weise, wie ich unbedingt leben möchte.
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0: 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Fast jeder zweite Bundesbürger wünscht sich ein vorzeitiges Ende der Klingbeil-Merz-Regierung, ermittelte INSA für BILD. 49% sagen, Union und SPD sollten vor dem regulären Ende Anfang 2029 aufhören zu regieren. In Ostdeutschland wollen sogar 57% das Ende von Merz und Co. vor Ende der Legislaturperiode. Obwohl sich die Kerosinpreise seit Beginn des Iran-Kriegs zeitweise verdoppelt haben, sinken auf vielen europäischen Strecken aktuell die Flugpreise. Hintergrund ist laut Experten die schwächelnde Nachfrage und die Angst vieler Reisender vor Flugausfällen. Mehrere Airlines, darunter Lufthansa, haben bereits zehntausende Flüge gestrichen. Der Flughafenverband ADV warnt, dass allein in Deutschland im Sommer bis zu 20 Millionen Passagiere von Ausfällen wegen möglicher Kerosinknappheit betroffen sein könnten. Trotzdem versuchen Fluggesellschaften derzeit offenbar, ihre Maschinen mit günstigeren Tickets voll zu bekommen. Laut Luftfahrtexperte Gerald Wissel seien leere Flugzeuge für die Airlines noch teurer als sinkende Ticketpreise. Ist das der Durchbruch, um die umweltschädlichen Windmühlen zu bekämpfen? Nach behördlich bestätigten Messungen auffälliger Brummgeräusche müssen zwei Windräder bei Bayerek in Baden-Württemberg gedrosselt werden. Die gemessenen Pegel blieben unter den zulässigen Grenzwerten der TA Lärm. Dennoch registrierten die Experten bei höheren Windgeschwindigkeiten auffällige Frequenzanteile. Solche Töne nehmen viele Menschen als Brummgeräusche oder Dröhnen wahr. Deshalb reicht die reine Einhaltung der Grenzwerte in diesem Fall nicht aus, um den Konflikt zu beenden, heißt es bei Blackout News. Bundesverteidigungsminister Boris Pistorius hat bei seinem Besuch in Kiew angekündigt, dass Deutschland mehr als 10 Millionen Euro für den Aufbau militärischer Trainingszentren in der Ukraine bereitstellt. Das Projekt erfolgt im Rahmen einer EU-Initiative. Mit den Mitteln soll die Infrastruktur eines vollwertigen Ausbildungszentrums aufgebaut werden. Laut Pistorius sollen die Einrichtungen die Einsatzbereitschaft der ukrainischen Streitkräfte auch nach einem möglichen Friedensabkommen mit Russland sichern und künftige Bedrohungen abschrecken. Nach Angaben des Ministers wurden bereits rund 27.000 ukrainische Soldaten in Deutschland ausgebildet. 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
1: Wer Zweifel hat an der Korrektheit des Wahlvorganges, möge sich durch eigene Präsenz in den Wahllokalen wenigstens für seinen persönlichen Bereich ein eigenes Bild machen. Hingehen, gucken, teilnehmen, Ergebnisse kontrollieren, den Wahlhelfern über die Schulter schauen, Listen durchsehen. Das ist ausdrücklich so ermöglicht. Mhm. Jeder hat das Recht dazu. Wir müssen nicht orakeln über irgendwelche Fälschungen oder Nichtfälschungen, sondern wer hier Besorgnisse hat. Es gibt so viele, die Zweifel haben an der Richtigkeit des Wahlvorganges. Dann geht in Dreiteufelsnamen am Wahlsonntag nach 18 Uhr in die Wahllokale, in eure Wahllokale und nehmt an der Auszählung der Stimmen teil.
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1: Was läuft hier eigentlich und warum? Diese Frage stellt am kommenden Mittwoch um 19 Uhr in Sippachzell im Zirbenschlüssel, Oberösterreich bei Linz, Christian Beer. Kein Unbekannter, er ist der Unternehmer des Jahres in Österreich gewesen und führt die Heron-Gruppe, ein ziemlich großer Laden, sitzen in Dornbirn. Aber, wie gesagt, diesen Vortrag am Mittwoch hält er in Sippachzell im Zirbenschlüssel. Um was da gehen? Es geht vor allem darum, was die Unternehmer in Österreich, aber auch Umgebung, was sie tun können, damit es sie übermorgen noch gibt. Denn ihnen wird ja das Leben zur Hölle gemacht, sie sollen ja abgeräumt werden. Und ein Unternehmer, der sich das gefallen lässt, ist kein Unternehmer, sondern er ist in diesem Falle ein Unterlasser und er schießt sich ins eigene Knie. Aber ich glaube, zusammen, gehakt, synchronisiert, können wir eine Menge tun. Und die Frage ist, auf welchen Gebieten man was tun kann. Und darum wird es gehen. Es geht zum Beispiel darum, wie man mit diesen Energiepreisen umgeht, die einen ja kaputt machen. Wie man mit den Medien umgeht, die einen komisch darstellen. Was man tun kann, damit Bargeld erhalten bleibt. All diese Dinge werden Thema sein. Und vor allem, es wird konkrete Vorschläge geben, was es jetzt schon gibt, womit man sich zur Wehr setzen kann. Nicht, was man noch bräuchte, was getan werden müsste, sondern was konkret jetzt da ist. Wer sich dafür interessiert, vor allem auch für einen Unternehmer, der nicht nur seinen Job macht, sondern sich politisch einmischt, der Verantwortung übernimmt für sein Land, seine Heimat, dem rate ich dahin zu gehen. Kommender Mittwoch, 19 Uhr, Zirbenschlüssel, Sippachzell, bei Linz 10 Kilometer. Und der Christian Beer ist halt jemand, der nicht nur die Fakten gut benennen kann, sondern der auch über einen sehr, sehr schönen Humor verfügt, dass man diesen ganzen Irrsinn erträgt. Denn ich glaube, wir werden sehr viel Humor brauchen, um das Ruder herumzureißen. Und das ist so groß, das Ruder, da brauchen wir sehr, sehr viele Hände. Geht also hin, macht euch schlau, synchronisiert euch und erzeugt Aufbruchstimmung. Und ganz wichtig, make Querdenken great again. So läuft das. Danke, Christian. Ich kenne dich. Ich weiß, dass du jemand bist, der sich nicht unterkriegen lässt. Aber wir müssen ein paar Leute mehr werden. Ne? Und das schaffen wir auch zusammen. Ne? Servus, Papa. 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
4: Kickl ist ein sehr sachlicher, sehr zurückgenommener, inzwischen, der war vor Jahren noch deutlich anders, aber du hast gesagt staatsmännisch und das trifft es, glaube ich, ganz gut. Ich denke, er hat sein eigenes entwickeltes Konzept vom Volkskanzler inzwischen für sich selber umgesetzt, glaubt selbst dran und ist eher distanziert und versucht nicht, Feuer zu schüren. Bei Kickl habe ich da wenig Sorgen. Bei Leuten wie Alice Weidel hätte ich da deutlich mehr. Ich hoffe, es bleibt alles im Rahmen. Aber ich sag's nochmal, die faschistischen Tendenzen, die jetzt einreißen, wird dann jeder benutzen. Das ist hochgefährlich.

0: 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Importierte Autos aus den USA entwickeln sich in Europa zunehmend zur Kostenfalle. Selbst Fahrzeuge mit bestehender EU-Zulassung können bei einer Neuanmeldung plötzlich deutlich höhere Steuern und Gebühren auslösen. Der Grund sind spezielle CO2-Berechnungen für Fahrzeuge aus Nicht-EU-Staaten. Dadurch werden identische Modelle oft viel schlechter eingestuft als vergleichbare Autos mit europäischer Erstzulassung, obwohl technisch kaum Unterschiede bestehen. Teilweise explodieren dadurch Registrierungsgebühren und Kfz-Steuern. In einem Fall sank die geforderte Zulassungsgebühr erst nach Protesten und Neuberechnung von fast 2.900 Euro auf rund 830 Euro. Besonders bitter ist, dass viele Käufer das Problem erst nach dem Kauf feststellen. Die deutsche Autoindustrie steht vor einem massiven Umbruch. Wir müssen leider nach aktuellen Berechnungen von einem Beschäftigungsverlust von 225.000 Arbeitsplätzen bis 2035 ausgehen, also etwa 35.000 Arbeitsplätze mehr als bisher angenommen, sagte die Präsidentin des Verbands der Automobilindustrie, VDA, Hildegard Müller. Betroffen sind insbesondere die Zulieferbetriebe, weil auf dem Weg vom Verbrenner zur E-Mobilität gerade in der Zulieferindustrie viele Arbeitsplätze verloren gehen werden. Als Ursache für die Entwicklung nannte Müller eine gravierende und anhaltende Standortkrise in Deutschland und Europa. Von 2019 bis 2025 seien schon 100.000 Arbeitsplätze verloren gegangen, sagte Müller weiter. Deutsche E-Autos enttäuschen Käufer weltweit. Laut einer exklusiven Studie sind Fahrer deutlich unzufriedener als bei chinesischen Modellen. Made in Germany gilt demnach nur noch für Verbrenner. Somit verlieren die deutschen Hersteller Kunden an zwei Fronten. Kunden, die ein deutsches E-Auto ausprobieren, sind enttäuscht. Und die nächste Generation hat deutsche Marken gar nicht mehr auf dem Schirm, heißt es in Kommentaren in Fachforen. Das Portal Report 24 News meint, der Anteil muslimischer Schüler an Wiens öffentlichen Mittelschulen liegt bei fast 50%. Was früher von der woken Linken als Diversität gefeiert wurde, entpuppt sich nun als kulturelle Dominanzverschiebung. In Wien, das aufgrund der österreichweit höchsten Sozialgelder besonders viele Zuwanderer aus islamischen Ländern angezogen hat, läuft dieser Prozess besonders schnell. Binnen 10 Jahren werden die heute jungen und teilweise bereits mit Radikalität auffallenden muslimischen Jugendlichen volljährig und auf den Straßen sowie in den Sicherheitskräften dominant sein. Kritiker solcher Aussagen meinen, dass die Integration dieser Menschen erfolgreich sein wird und es nicht zu solchen Horrorszenarien kommen wird. 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
1: Du kannst mir widersprechen, aber was ich so spannend finde beim Bitcoin, im Moment ist es noch ein bisschen sperrig, weil es ist noch nicht so gängig wie früher eine Kredit-EC-Karte, das haben wir eben heute. Aber wenn man sich mal vorstellt, also wir haben eben diese Blockchain und man schürft eben durch eine mathematische Kommunikation endliche Bitcoins. Und der entscheidende Punkt in der zweiten Ebene ist dieses digitale Geld tatsächlich anonym. Und deswegen schätze ich das sehr, weil ich möchte überhaupt nicht, dass der Staat ständig zu mir sagt, was ich mit meinem Geld mache, während ich nicht weiß, was er mit meinem Geld macht. Ja,
2: aber
1: so.
2: Und deswegen schätze ich das
0: auch. 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
1: Ich kann auch sauer auftreten, ich werde auch manchmal wütend, das beobachte ich bei mir selber, das ist dann der Ken Jebsen-Modus. Das ist dann immer nur der Kopf und ich bin ja das nicht mehr, ich mache jetzt, bin ja wieder Kämer so wie Sierwasch. Das Pendel zwischen beiden Welten und dann beobachte ich wieder, was wolltest du denn eigentlich sein? Ich wollte eher nicht nur der Journalist, nicht nur der verkopfte Ken Jebsen sein, sondern eben auch Kämer so wie Sierwasch, der eher mit dem Herz empathisch sieht und es als Aufgabe sieht, was er auf diesem Planeten macht. Das ist ja, sag ich mal, Aktivismus ist ein Ticket, was man bezahlt, wenn man hier lebt. Und ja, ich versuche, bevor ich irgendwo hingehe, zu sagen dazu, was willst denn du eigentlich? Willst du die Leute mit dem, was du sagst, abtören? Dann sind sie depressiv, sind sie vielleicht schon vorher. Oder willst du, dass die Leute Mut schöpfen? Und ich will ja das andere. So, weil eigentlich wäre es ja schön, wenn wir uns in unserer Branche überflüssig machen würden. Ich sage ja, wenn ich jetzt Arzt wäre, ich fände ich super, ich hätte keine Patienten mehr, weil die sind alle schon gesund. Mhm. So, also das wäre ja wunderbar. Und wenn ich das nicht glauben würde, dann könnte ich es auch selbst gar nicht durchhalten. Da wird man nämlich krank. So, dann kriegt man einen Knall. Und ich komme aus einer Familie, da ist das Magengeschwür, also das Standardding. Und das wollte ich auf keinen Fall haben. Und da habe ich gesagt, gut, ich höre vor jedem Event, den ich mache, auch extrem gute Musik. Das mache ich. Ich baue mich immer auf mit Musik. Ich habe ja auf meiner Seite eine gute Musikliste, wo ich immer wieder sage, hör zu, das ist auch ein Spiel. Und das Spiel gewinnen wir. Und du darfst niemals der Kakao, durch den sie sich ziehen, auch noch trinken, hat ja Kästner gesagt. Und das ist so mein Lebensmotto.
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1: Es ist keine fröhlich, weißt du, früher war das auch im Pulverfass eine ganz fröhliche Atmosphäre, weil wir waren ja die Randgruppe, die sich die besten Partys geliefert haben. Und das ist heute nicht mehr. Heute beobachtet da der eine den anderen und es wird natürlich genau aufgepasst, wie drückt er sich aus, was hat er an, und einer ist immer beleidigt wegen irgendwas mit Ismus. Also das ist ja sowieso eine Atmosphäre der Angst, sobald du diese woke Dose der Pandora öffnest, dann befreist du da so einen Flaschengeist, den du nicht wieder los wirst. Und das hat sich übrigens zum Schluss eben auch auf dem Schiff dann breit gemacht.
0: 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Der frühere NATO-Generalsekretär Anders Fogh Rasmussen warnt vor einem Zerfall des westlichen Bündnisses unter Donald Trump und wirbt für eine neue Allianz sogenannter demokratischer Staaten, notfalls auch gegen die USA. Rasmussen fordert ein neues D7-Bündnis aus EU-Staaten, Großbritannien, Kanada, Japan, Australien, Neuseeland und Südkorea. Ziel sei es, gemeinsam wirtschaftlichen und politischen Druck aus Washington oder Peking abwehren zu können. Hintergrund sind die massiv gewachsenen Spannungen innerhalb der NATO. Trump hatte mehrere Bündnispartner wegen ihrer Haltung im Iran-Konflikt scharf angegriffen und die NATO zuletzt sogar als Papiertiger bezeichnet. Fast jeder zweite Bundesbürger wünscht sich ein vorzeitiges Ende der Klingbeil-Merz-Regierung, ermittelte INSA für BILD. 49% sagen, Union und SPD sollten vor dem regulären Ende Anfang 2029 aufhören zu regieren. In Ostdeutschland wollen sogar 57% das Ende von Merz und Co. vor Ende der Legislaturperiode. Obwohl sich die Kerosinpreise seit Beginn des Irankriegs zeitweise verdoppelt haben, sinken auf vielen europäischen Strecken aktuell die Flugpreise. Hintergrund ist laut Experten die schwächelnde Nachfrage und die Angst vieler Reisender vor Flugausfällen. Mehrere Airlines, darunter Lufthansa, haben bereits zehntausende Flüge gestrichen. Der Flughafenverband ADV warnt, dass allein in Deutschland im Sommer bis zu 20 Millionen Passagiere von Ausfällen wegen möglicher Kerosinknappheit betroffen sein könnten. Trotzdem versuchen Fluggesellschaften derzeit offenbar, ihre Maschinen mit günstigeren Tickets voll zu bekommen. Laut Luftfahrtexperte Gerald Wissel seien leere Flugzeuge für die Airlines noch teurer als sinkende Ticketpreise. Die deutsche Autoindustrie steht vor einem massiven Umbruch. Wir müssen leider nach aktuellen Berechnungen von einem Beschäftigungsverlust von 225.000 Arbeitsplätzen bis 2035 ausgehen, also etwa 35.000 Arbeitsplätze mehr als bisher angenommen, sagte die Präsidentin des Verbands der Automobilindustrie, VDA, Hildegard Müller. Betroffen sind insbesondere die Zulieferbetriebe, weil auf dem Weg vom Verbrenner zur E-Mobilität gerade in der Zulieferindustrie viele Arbeitsplätze verloren gehen werden. Als Ursache für die Entwicklung nannte Müller eine gravierende und anhaltende Standortkrise in Deutschland und Europa. Von 2019 bis 2025 seien schon 100.000 Arbeitsplätze verloren gegangen, sagte Müller weiter. 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
1: Grauen Striche, das ist die Obergrenze der erwarteten Sterbefälle und die Untergrenze. Ja, und da wir ja 3 Jahre eine Pandemie hatten, also nicht nur 2020 im März, da hatten wir ja auch keine, aber wir haben so getan, als hätten wir eine, würde ich jetzt erwarten, dass irgendwelche Ausschläge in Bergamo stattfinden. Haben sie aber nicht. Das kann man hier sehen. Und das war der Anlass, wo ich gesagt habe, ich zweifle daran. Und natürlich, wenn man eine Pandemie nur so tut, als wäre sie da, dann kann ich ja überlegen, was machen sie dann? Lassen sie die Leute dann wirklich sterben oder machen sie lieber statistische Tricks? Und ich habe mich für statistische Tricks entschieden. Und ich kann das ja nicht beweisen, weil ich dafür ja die Zahlen anzweifeln muss von der Behörde. Und das kann ich nicht, weil ich gar keine offiziellen Zugänge habe, um das nachzufragen. Also reifte in mir der Gedanke zu sagen, ich möchte gerne nachzählen. Und das kann man nur auf dem Friedhof.
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0: Ich konnte es
1: nicht. Ja, ich konnte halt mein, deswegen, ich konnte mein Leben nicht leben. Ich konnte meine Jugend nicht leben. Mhm. Ich war wirklich, also heute das Thema Opfer ist ja irgendwie auch ein ganz wichtiges Thema, weil ich ja eben verstanden habe, in der Opferrolle bist du immer gefangen. Also egal, was dir Schlimmes widerfahren ist, aber die Opferrolle ist eine Rolle, die dich energetisch auch nicht loslässt, bis zu dem Augenblick, wo du dich halt einfach entscheidest zu sagen, okay, du gehst in die Vergebung, ins Verzeihen, du gehst in diesen Prozess, wo du dir auch selbst dafür vergibst, dass du dich immer wieder für bestimmte Umstände auch malträtierst, also auch gedanklich malträtierst. Ja.

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4: Wir haben gerade in den letzten Tagen gelesen, dass der DAX gerade die 20.000er-Marke überschritten hat. Das heißt, der DAX boomt förmlich, während die Wirtschaft in sich zusammenbricht, was wir alle spüren. Wie ist das eigentlich vereinbar miteinander? Ganz eindeutig, im DAX-Konzern, also im DAX, das ist ja quasi ein Index der größten Konzerne in Deutschland, der in Deutschland ansässigen Konzerne, sind also quasi nur Großkonzerne beinhaltet, die auch weltweit aktiv sind. Also BASF zum Beispiel macht in Deutschland Milliarden an Minus. Insgesamt weist der Konzern aber ein Plus aus, weil im Ausland das Geschäft gemacht wird. Und wenn dann beispielsweise die DAX-Konzerne, die eigentlich nicht die deutsche Wirtschaft widerspiegeln, sondern die internationale Wirtschaft widerspiegeln, dass die steigen im Verhältnis zu den binnenwirtschaftlichen Zusammenbrüchen in Deutschland, dann wird das plötzlich verständlich. Das heißt, der DAX ist überhaupt kein Maßstab. Auch wenn Herr Habeck sich hinstellt und sagt, guckt euch mal die DAX-Daten an, die deutsche Wirtschaft läuft gut, dort wird die deutsche Wirtschaft gar nicht abgebildet.
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0: 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Deutsche E-Autos enttäuschen Käufer weltweit. Laut einer exklusiven Studie sind Fahrer deutlich unzufriedener als bei chinesischen Modellen. Made in Germany gilt demnach nur noch für Verbrenner. Somit verlieren die deutschen Hersteller Kunden an zwei Fronten. Kunden, die ein deutsches E-Auto ausprobieren, sind enttäuscht. Und die nächste Generation hat deutsche Marken gar nicht mehr auf dem Schirm, heißt es in Kommentaren in Fachforen. Bundesverteidigungsminister Boris Pistorius hat bei seinem Besuch in Kiew angekündigt, dass Deutschland mehr als 10 Millionen Euro für den Aufbau militärischer Trainingszentren in der Ukraine bereitstellt. Das Projekt erfolgt im Rahmen einer EU-Initiative. Mit den Mitteln soll die Infrastruktur eines vollwertigen Ausbildungszentrums aufgebaut werden. Laut Pistorius sollen die Einrichtungen die Einsatzbereitschaft der ukrainischen Streitkräfte auch nach einem möglichen Friedensabkommen mit Russland sichern und künftige Bedrohungen abschrecken. Nach Angaben des Ministers wurden bereits rund 27.000 ukrainische Soldaten in Deutschland ausgebildet. Der frühere NATO-Generalsekretär Anders Fogh Rasmussen warnt vor einem Zerfall des westlichen Bündnisses unter Donald Trump und wirbt für eine neue Allianz sogenannter demokratischer Staaten, notfalls auch gegen die USA. Rasmussen fordert ein neues D7-Bündnis aus EU-Staaten, Großbritannien, Kanada, Japan, Australien, Neuseeland und Südkorea. Ziel sei es, gemeinsam wirtschaftlichen und politischen Druck aus Washington oder Peking abwehren zu können. Hintergrund sind die massiv gewachsenen Spannungen innerhalb der NATO. Trump hatte mehrere Bündnispartner wegen ihrer Haltung im Iran-Konflikt scharf angegriffen und die NATO zuletzt sogar als Papiertiger bezeichnet. Die deutsche Autoindustrie steht vor einem massiven Umbruch. Wir müssen leider nach aktuellen Berechnungen von einem Beschäftigungsverlust von 225.000 Arbeitsplätzen bis 2035 ausgehen, also etwa 35.000 Arbeitsplätze mehr als bisher angenommen, sagte die Präsidentin des Verbands der Automobilindustrie, VDA, Hildegard Müller. Betroffen sind insbesondere die Zulieferbetriebe, weil auf dem Weg vom Verbrenner zur E-Mobilität gerade in der Zulieferindustrie viele Arbeitsplätze verloren gehen werden. Als Ursache für die Entwicklung nannte Müller eine gravierende und anhaltende Standortkrise in Deutschland und Europa. Von 2019 bis 2025 seien schon 100.000 Arbeitsplätze verloren gegangen, sagte Müller weiter. 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
2: Weißt du, du sagst, du hast vor 30 Jahren, als die Grünen gegründet wurde, dich für die Grünen eingesetzt. Wir waren uns aber auch schon darüber klar, dass vor 30 Jahren eine ganz andere Meinungsvielfalt herrschte. Also man konnte, das Spektrum war natürlich viel, viel größer.
3: Wie die Toleranz, war größer, nicht? Die Toleranz war größer. Und das gehörte dann irgendwo auch, und ich habe ja eben ein paar Namen genannt, nicht? Da waren Kienzle und Hauser zum Beispiel, das war ja ein geiles Format, was da unterwegs war, nicht? Da waren diese zwei Positionen einfach und die haben sich gestritten und jeder hat mit Freude und Liebe zugeguckt und fand das ganz toll. Das ist nicht mehr so.
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2: Es gibt Milliarden Muslime, da sind die meisten in Ordnung, einige sind echt komisch, okay? Das gibt's auch bei den Christen, bei den Buddhisten, gibt's in jeder Religion. Sagen, die sind so, das ist gefährlich. Aber muss die Probleme, die man mit Leuten eben hat in diesem Land, auch offen ansprechen, nicht sagen, ist in Ordnung. Das ist falsche Toleranz. Man muss sich überlegen, was man eigentlich sagen will. Aber in diesem Land ist ja so, das darf ich nicht sagen, weil es ist gerade politisch nicht genehm, darüber zu sprechen. Wir sind einfach nicht ehrlich in der gesamten Diskussion, Jürgen. Wir lügen uns den ganzen Tag in die Tasche.

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1: Ernst?
2: Ja, ja. Kannst du nachlesen? Auch du, ja, wenn du den Newsletter zu dieser Sendung abonnierst. Da sind nämlich sämtliche Links und Quellen zu dieser Sendung drin. Die FAZ schreibt tatsächlich in einem Kommentar der auslandspolitischen Abteilung, das Misstrauensvotum in Frankreich sei wohl ein Sieg für Putin. Das ja ist halt FAZ-Kenntnis oder FAZ-Fähigkeit.
3: Aber wie rechtfertigen Sie das?
1: Wahrscheinlich, wenn die keinen Millionen Haushalt haben, können die keine Bodentruppen in die Ukraine schicken.
2: Weil
1: die keiner
2: einfach
1: bezahlt.
2: Es ist ganz einfach. Es gibt einfach ein Kreuzschema. Klimawandel ist immer Nummer eins Grund. Wenn Klimawandel aus zwingenden logischen Gründen nicht geht, dann ist Putin der Auffangtatbestand. Ist ganz einfach. Könnt ihr wirklich auf alles anwenden, was irgendwie gegen unsere Demokratie oder die Rettung des Klimas funktioniert.
1: Ab 20. Januar gibt's noch einen dritten, ne?
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0: 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Obwohl sich die Kerosinpreise seit Beginn des Iran-Kriegs zeitweise verdoppelt haben, sinken auf vielen europäischen Strecken aktuell die Flugpreise. Hintergrund ist laut Experten die schwächelnde Nachfrage und die Angst vieler Reisender vor Flugausfällen. Mehrere Airlines, darunter Lufthansa, haben bereits zehntausende Flüge gestrichen. Der Flughafenverband ADV warnt, dass allein in Deutschland im Sommer bis zu 20 Millionen Passagiere von Ausfällen wegen möglicher Kerosinknappheit betroffen sein könnten. Trotzdem versuchen Fluggesellschaften derzeit offenbar, ihre Maschinen mit günstigeren Tickets voll zu bekommen. Laut Luftfahrtexperte Gerald Wissel seien leere Flugzeuge für die Airlines noch teurer als sinkende Ticketpreise. Das Portal Report 24 News meint, der Anteil muslimischer Schüler an Wiens öffentlichen Mittelschulen liegt bei fast 50%. Was früher von der woken Linken als Diversität gefeiert wurde, entpuppt sich nun als kulturelle Dominanzverschiebung. In Wien, das aufgrund der österreichweit höchsten Sozialgelder besonders viele Zuwanderer aus islamischen Ländern angezogen hat, läuft dieser Prozess besonders schnell. Binnen 10 Jahren werden die heute jungen und teilweise bereits mit Radikalität auffallenden muslimischen Jugendlichen volljährig und auf den Straßen sowie in den Sicherheitskräften dominant sein. Kritiker solcher Aussagen meinen, dass die Integration dieser Menschen erfolgreich sein wird und es nicht zu solchen Horrorszenarien kommen wird. Importierte Autos aus den USA entwickeln sich in Europa zunehmend zur Kostenfalle. Selbst Fahrzeuge mit bestehender EU-Zulassung können bei einer Neuanmeldung plötzlich deutlich höhere Steuern und Gebühren auslösen. Der Grund sind spezielle CO2-Berechnungen für Fahrzeuge aus Nicht-EU-Staaten. Dadurch werden identische Modelle oft viel schlechter eingestuft als vergleichbare Autos mit europäischer Erstzulassung, obwohl technisch kaum Unterschiede bestehen. Teilweise explodieren dadurch Registrierungsgebühren und Kfz-Steuern. In einem Fall sank die geforderte Zulassungsgebühr erst nach Protesten und Neuberechnung von fast 2.900 Euro auf rund 830 Euro. Besonders bitter ist, dass viele Käufer das Problem erst nach dem Kauf feststellen. Die Zeitung Junge Freiheit hat in einem aktuellen Artikel die Lage im Land zusammengefasst. Der Artikel »Schreier aus einem Land vor unserer Zeit« beschäftigt sich mit den Pfiffen für Kanzler Merz bei einer Versammlung der Gewerkschaften. Die Junge Freiheit meint dazu, da sitzen sie nun mit ihren Schildern und pfeifen den Kanzler aus. Sie schreien und brüllen, als sei der Teufel persönlich auf der Bühne erschienen. Aber selbst haben sie es sich seit Jahrzehnten auf ihren gut dotierten Gewerkschaftsposten bequem gemacht. Fast 8.000 Euro kassiert ein Gewerkschaftssekretär in Deutschland im Durchschnitt. Und draußen im Land brennt die Hütte, vernichtet eine nie dagewesene Pleitewelle täglich hunderte Jobs. Drinnen, bei den hochbezahlten Funktionären, werden derweil Workshops zur Gendersprache und Sozialismusfantasien kultiviert. 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
1: Wenn man dem Chef der Bank für internationalen Zahlungsausgleich in Basel zuhört, dann über das digitale Geld spricht, dann sieht man ja, wo das hingeht. Der spricht dann nämlich explizit davon, dass man dann jede einzelne Transaktion nicht nur sieht, sondern dass man auch eingreifen kann. Eben, das ist das Geofencing zum Beispiel. Also wenn ich das dann als digitale Währung auf dem Wallet habe, auf dem Smartphone und bin dann außerhalb meines je nachdem Radius, für welche Krise auch immer der gerade bestimmt wird, könnte das Geld nicht mehr funktionieren. Oder man könnte sagen, bestimmte Magazine, die politisch nicht gewünscht sind, kommen einfach auf eine Blacklist und dann kann ich die natürlich auch zum Beispiel aussperren.
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1: Diese Leute, die ihr Geld bekommen, um zu publizieren, sind nicht daran interessiert, wie sie das bewerten. Wie finde ich das? Das ist total arrogant, aber sie können sich das leisten, weil sie eben diese Zwangsgebühren bekommen. Das ist ja quasi eine Zwangssteuer, die sie bezahlen müssen für Propaganda. Und dagegen wehre ich mich. Das ist für mich einfach mal Noise Pollution. Das ist Umweltverschmutzung mit totalem Müll, wo Feindbilder kreiert werden. Im Moment ist der Russe wieder dran, nach 25 Jahren. Und das bedeutet, weil ja hier auch Russisch gelehrt wird, sie müssen jetzt umstellen. Weil wenn sie weiter Russisch lehren, hat die CIA sie aber ganz schnell auf dem Schirm. Weil sie sind dann Putin-Versteher im wahrsten Sinne des Wortes. That's the point.
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2: Eine Nation, die seine Grenzen nicht kontrollieren kann, hat die Kontrolle verloren. Das kann man so sagen. Ja? So. Und ich glaube, dass wenn wir deutsche Soldaten brauchen, maximal, dann brauchen wir sie an den Grenzposten, dass wir ganz normal fragen, wie jedes Immunsystem, was wollen sie denn hier eigentlich? Und dass wir aber auch sagen, wenn Leute zu uns kommen, die wir nicht haben wollen, warum kommen die und haben wir die möglicherweise mit vertrieben? Weil unsere Exportpolitik und unsere Kriegspolitik, NATO-Politik, trägt natürlich mit dazu bei, dass Leute vertrieben werden. Das gehört auch zur Wahrheit dazu, wie Kupala sagen würde. Das heißt, unsere sehr aggressive Außenpolitik, die wir als NATO betreiben, sorgt für diese Flüchtlingsströme. Weil so wie wir als Deutsche ein Recht auf Heimat haben, haben es die Afghanen auch. So. Und wenn wir deren Land, Syrien, wenn wir das alles kaputt bomben, dann dürfen wir uns nicht wundern, wenn die dann zu uns kommen. Und wenn die uns sogar ablehnen, weil wir haben mitgeholfen, ihr Land kaputt zu machen. Was hat das mit Kultur zu tun? Aber bei uns gibt es ja solche neuen Worte, wie zum Beispiel Cancel Culture. Das ist die Kultur der Intoleranz. Ich hab auch den Orient in mir. Und ich kann nur eins sagen. Selbst Länder, die von der NATO über Jahrzehnte beackert wurden, wenn ich dorthin komme als Deutscher erkennbar, sind die zu mir gastfreundlich. Das kann ich lernen. Wir haben immer noch ein sehr, sehr gutes Image. Wir haben eine völlig kranke Außenpolitik, die das Image der Deutschen in der Welt da draußen beschädigt. Und das ist eine Politik, die wird Deutschland aufgezwungen. Deswegen sage ich ganz klar, raus aus der NATO.
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1: Ich bin häufig am Handy natürlich, weil ich damit arbeite, weil ich auch E-Mails drauf habe, Lieferanten und solche Geschichten, also einfach viel am Arbeiten am Handy. Aber natürlich erwische ich mich auch dabei, wenn man halt irgendwie mal eine Minute hat, wo man jetzt auch mal entspannt, wo man dann einfach mal das Handy aufmacht wie ein Kühlschrank und guckt, ob da was zu essen drin ist. Und dann interessant ist, wenn es halt gut gemacht ist, die Social-Media-Dienste sind da unterschiedlich stark drin, dann wird man da ganz schnell reingezogen. Und da verliere auch ich dann mal meine 5 Minuten, wo ich dann merke, so, oh, das war aber interessant und das ist aber auch interessant und das auch. Und dann so, okay, jetzt muss ich aber wieder auch an meinen Kram ran, den ich zu tun habe.
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0: 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Ist das der Durchbruch, um die umweltschädlichen Windmühlen zu bekämpfen? Nach behördlich bestätigten Messungen auffälliger Brummgeräusche müssen zwei Windräder bei Bayerek in Baden-Württemberg gedrosselt werden. Die gemessenen Pegel blieben unter den zulässigen Grenzwerten der TA Lärm. Dennoch registrierten die Experten bei höheren Windgeschwindigkeiten auffällige Frequenzanteile. Solche Töne nehmen viele Menschen als Brummgeräusche oder Dröhnen wahr. Deshalb reicht die reine Einhaltung der Grenzwerte in diesem Fall nicht aus, um den Konflikt zu beenden, heißt es bei Blackout News. Importierte Autos aus den USA entwickeln sich in Europa zunehmend zur Kostenfalle. Selbst Fahrzeuge mit bestehender EU-Zulassung können bei einer Neuanmeldung plötzlich deutlich höhere Steuern und Gebühren auslösen. Der Grund sind spezielle CO2-Berechnungen für Fahrzeuge aus Nicht-EU-Staaten. Dadurch werden identische Modelle oft viel schlechter eingestuft als vergleichbare Autos mit europäischer Erstzulassung, obwohl technisch kaum Unterschiede bestehen. Teilweise explodieren dadurch Registrierungsgebühren und Kfz-Steuern. In einem Fall sank die geforderte Zulassungsgebühr erst nach Protesten und Neuberechnung von fast 2.900 Euro auf rund 830 Euro. Besonders bitter ist, dass viele Käufer das Problem erst nach dem Kauf feststellen. Der frühere NATO-Generalsekretär Anders Fogh Rasmussen warnt vor einem Zerfall des westlichen Bündnisses unter Donald Trump und wirbt für eine neue Allianz sogenannter demokratischer Staaten, notfalls auch gegen die USA. Rasmussen fordert ein neues D7-Bündnis aus EU-Staaten, Großbritannien, Kanada, Japan, Australien, Neuseeland und Südkorea. Ziel sei es, gemeinsam wirtschaftlichen und politischen Druck aus Washington oder Peking abwehren zu können. Hintergrund sind die massiv gewachsenen Spannungen innerhalb der NATO. Trump hatte mehrere Bündnispartner wegen ihrer Haltung im Iran-Konflikt scharf angegriffen und die NATO zuletzt sogar als Papiertiger bezeichnet. Die Zeitung Junge Freiheit hat in einem aktuellen Artikel die Lage im Land zusammengefasst. Der Artikel »Schreier aus einem Land vor unserer Zeit« beschäftigt sich mit den Pfiffen für Kanzler Merz bei einer Versammlung der Gewerkschaften. Die Junge Freiheit meint dazu, da sitzen sie nun mit ihren Schildern und pfeifen den Kanzler aus. Sie schreien und brüllen, als sei der Teufel persönlich auf der Bühne erschienen. Aber selbst haben sie es sich seit Jahrzehnten auf ihren gut dotierten Gewerkschaftsposten bequem gemacht. Fast 8.000 Euro kassiert ein Gewerkschaftssekretär in Deutschland im Durchschnitt. Und draußen im Land brennt die Hütte, vernichtet eine nie dagewesene Pleitewelle täglich hunderte Jobs. Drinnen, bei den hochbezahlten Funktionären, werden derweil Workshops zur Gendersprache und Sozialismusfantasien kultiviert. 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
1: Die haben vielleicht ein bisschen Angst vor dir, Paul.
2: Von mir speziell?
1: Also eins muss man sagen, also der normale Mensch und auch vor allem der normale Journalist oder so, der weiß ja, wenn einer mit der Rute kommt, dann ducke ich mich oder laufe weg. Ja, so, damit ich nicht geschlagen werde. Jetzt bist du ein ganz anderes Kaliber. Da kommt einer mit der Rute und dann springst du ihm entgegen. Das ist das. Und deswegen haben die Angst vor dir. Du bist komplett unberechenbar. Man kann dich ja nicht mal mit 46 anklagen, kann man dich ja klein
2: kriegen. Hey, 55 also, mittlerweile.
1: Ja, oh, entschuldige, es sind nur 55. Und das macht dich so gefährlich für diese. Du bist so eine Mischung aus King Kong und Godzilla. Verstehst du?
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5: Nie wieder ist jetzt, lese ich. Und bei mir im Kopf soll dann assoziieren, nie wieder ist jetzt, also nie wieder Faschismus. Und gemeint ist dann die AfD, die natürlich in den Augen der Regierung vollkommen faschistisch ist. Was absurd ist natürlich, weil der Faschismus und die AfD...

0: Wenn es aber darum geht, dass unsere Regierung massiv aufrüstet und für den Krieg trommelt und schweres Gerät nach in die Ukraine liefert, auch ohne Reichweitenbeschränkung, dann soll ich genau in diesem Fall das nie wieder, ist jetzt total vergessen, am besten ignorieren, das kann man nicht vergleichen.
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1: Das ist für mich tatsächlich eine neue Reise, die ich da begonnen habe. Ich muss zu meiner Schande gestehen, dass wir bei der Tagesschau alternative Medien überhaupt nicht wahrgenommen haben. Das wird Philly vielleicht überraschen. Aber ich war dort in der Planung beschäftigt und eigentlich war es ja unsere Aufgabe, so ein Radar zu haben und alle Themen, die man machen kann, wahrzunehmen, um dann eben die auszusieben für die Sendung und Gesprächspartner vorzuschlagen. Wir haben aber nur die sogenannten Leitmedien, Mainstream-Medien, wie auch immer man die betitelt, wahrgenommen. Und da war es tatsächlich so, dass einigen schon die Bildzeitung zu weit ging. Die haben damals mit ihrem Fernsehsender sind die an den Start gegangen und wir haben dann mehrere Kacheln auf dem Arbeitsplatz gehabt und dann hat der Planungschef die Bild-TV immer schon zugeklebt. Er ertrage den Schund nicht. Und ich sehe es aus heutiger Sicht natürlich als totales Versäumnis, dass wir die alternativen Medien überhaupt nicht wahrgenommen haben, ne? Weil dadurch haben wir eben auch in einer bestimmten Blase gelebt.
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0: 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Die deutsche Autoindustrie steht vor einem massiven Umbruch. Wir müssen leider nach aktuellen Berechnungen von einem Beschäftigungsverlust von 225.000 Arbeitsplätzen bis 2035 ausgehen, also etwa 35.000 Arbeitsplätze mehr als bisher angenommen, sagte die Präsidentin des Verbands der Automobilindustrie, VDA, Hildegard Müller. Betroffen sind insbesondere die Zulieferbetriebe, weil auf dem Weg vom Verbrenner zur E-Mobilität gerade in der Zulieferindustrie viele Arbeitsplätze verloren gehen werden. Als Ursache für die Entwicklung nannte Müller eine gravierende und anhaltende Standortkrise in Deutschland und Europa. Von 2019 bis 2025 seien schon 100.000 Arbeitsplätze verloren gegangen, sagte Müller weiter. Obwohl sich die Kerosinpreise seit Beginn des Iran-Kriegs zeitweise verdoppelt haben, sinken auf vielen europäischen Strecken aktuell die Flugpreise. Hintergrund ist laut Experten die schwächelnde Nachfrage und die Angst vieler Reisender vor Flugausfällen. Mehrere Airlines, darunter Lufthansa, haben bereits zehntausende Flüge gestrichen. Der Flughafenverband ADV warnt, dass allein in Deutschland im Sommer bis zu 20 Millionen Passagiere von Ausfällen wegen möglicher Kerosinknappheit betroffen sein könnten. Trotzdem versuchen Fluggesellschaften derzeit offenbar, ihre Maschinen mit günstigeren Tickets voll zu bekommen. Laut Luftfahrtexperte Gerald Wissel seien leere Flugzeuge für die Airlines noch teurer als sinkende Ticketpreise. Bundesverteidigungsminister Boris Pistorius hat bei seinem Besuch in Kiew angekündigt, dass Deutschland mehr als 10 Millionen Euro für den Aufbau militärischer Trainingszentren in der Ukraine bereitstellt. Das Projekt erfolgt im Rahmen einer EU-Initiative. Mit den Mitteln soll die Infrastruktur eines vollwertigen Ausbildungszentrums aufgebaut werden. Laut Pistorius sollen die Einrichtungen die Einsatzbereitschaft der ukrainischen Streitkräfte auch nach einem möglichen Friedensabkommen mit Russland sichern und künftige Bedrohungen abschrecken. Nach Angaben des Ministers wurden bereits rund 27.000 ukrainische Soldaten in Deutschland ausgebildet. Deutsche E-Autos enttäuschen Käufer weltweit. Laut einer exklusiven Studie sind Fahrer deutlich unzufriedener als bei chinesischen Modellen. Made in Germany gilt demnach nur noch für Verbrenner. Somit verlieren die deutschen Hersteller Kunden an zwei Fronten. Kunden, die ein deutsches E-Auto ausprobieren, sind enttäuscht. Und die nächste Generation hat deutsche Marken gar nicht mehr auf dem Schirm, heißt es in Kommentaren in Fachforen. 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